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1: Hallo, hallo, liebe Jazzfreunde. Hier ist das Helmut Zacharias Quartett. Sie hören die Uraufführung der ersten deutschen Komposition im Bebop-Stil von Helmut Zacharias. 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
1: Achtung, Achtung! Sie hören jetzt den Refrain eines der beiden Hauptschlager des ersten Farbentonfilms, der First National. Tilly.

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